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4: Entspannte Klänge, gute Nachrichten und jede Menge positive Stimmung. So klingt euer Samstag auf eurem neuen Wohlfühlsender. Die Martina Schobesberger ist hier am roten Mikro. Wir machen es uns heute gemeinsam schön.
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2: Mit Conny Diebald, guten Morgen. In diesem Sommer hat es viele Österreicherinnen und Österreicher in die Berge gezogen. 9 von 10 Sommerbergbahnen haben heuer mehr Menschen transportiert als im vergangenen Sommer, zeigt eine Umfrage der Wirtschaftskammer. Ein Grund für den Run auf die Berge dürfte die große Hitze gewesen sein. Viele haben da Abkühlung auf den Bergen gesucht. Die Bergbahnen glauben, dass dieser Trend auch die nächsten Jahre anhalten wird. Sie wollen deswegen reagieren mit zusätzlichen Schattenplätzen und angepassten Betriebszeiten. Die ÖBB stehen vor einem Umbau. Das Bundesbahngesetz soll geändert werden. Die Bahn soll damit schneller und effizienter werden. Gleichzeitig soll auch eingespart werden. ÖBB-Chef Andreas Matte rechnet mit Einsparungen von jährlich mindestens 60 bis 80 Millionen Euro. Im Nahverkehr kämpfen die ÖBB mit sinkenden Passagierzahlen, vor allem aufgrund der vielen Baustellen und Streckensperrungen. 4 Jahre nach ihrem bisher letzten gemeinsamen Auftritt bei den US Open haben Serena und Venus Williams das Publikum in New York begeistert. Die US-Schwestern haben zwar das Tennis-Doppel verloren, von den Fans wurden sie aber mit Standing Ovations verabschiedet. Eine Runde weitergekommen ist die Österreicherin Lili Thaga mit ihrer Doppelpartnerin Sara Errani. Im Einzel ist Thaga ja schon ausgeschieden.
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2: Heute zeigt sich die Sonne nur zeitweise. Eine schwache Kaltfront bringt Wolken und Regenschauer. Am Vormittag vor allem im Norden und Osten. Am Nachmittag ziehen dann besonders im Bergland und im Süden Regenschauer und Gewitter durch. Im Donauraum wird es windig. Die Temperaturen erreichen 20 bis 27 Grad. Im Süden vereinzelt auch bis 30 Grad.
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4: Dieser Samstag gehört nur euch mit den besten Songs und den entspanntesten Beats hier auf eurem Wohlfühlsender.
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6: Heute zeigt sich die Sonne nur zeitweise. Eine schwache Kaltfront bringt Wolken und Regenschauer. Am Vormittag vor allem im Norden und Osten. Am Nachmittag ziehen dann besonders im Bergland und im Süden Regenschauer und Gewitter durch. Im Donauraum wird es windig. Die Temperaturen erreichen 20 bis 27 Grad. Im Süden vereinzelt auch bis 30 Grad.
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9: Hey, wie schön, dass ihr dabei seid. Ich bin Martina Schobesberger auf eurem neuen Wohlfühlsender. Bei uns gibt's nur positive Inhalte und viel gute Musik. Habt es schön.
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1: Von dem Geld, das wir nicht haben, kaufen wir Dinge, die wir nicht brauchen, um Leuten zu imponieren, die wir nicht mögen. Aus dem Film Fight Club.
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1: Sie haben zwar die größten Ohren in der Tierwelt, hören aber auch mit ihren Füßen. Die Elefanten. Sie können weit entfernte Geräusche durch Vibrationen im Boden quasi hören, die sie über die Füße wahrnehmen.
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11: Mit Conny Diebald, guten Morgen. In diesem Sommer hat es viele Österreicherinnen und Österreicher in die Berge gezogen. 9 von 10 Sommerbergbahnen haben heuer mehr Menschen transportiert als im vergangenen Sommer, zeigt eine Umfrage der Wirtschaftskammer. Ein Grund für den Run auf die Berge dürfte die große Hitze gewesen sein. Viele haben da Abkühlung auf den Bergen gesucht. Die Bergbahnen glauben, dass dieser Trend auch die nächsten Jahre anhalten wird. Sie wollen deswegen reagieren mit zusätzlichen Schattenplätzen und angepassten Betriebszeiten. Die ÖBB stehen vor einem Umbau. Das Bundesbahngesetz soll geändert werden. Die Bahn soll damit schneller und effizienter werden. Gleichzeitig soll auch eingespart werden. ÖBB-Chef Andreas Matte rechnet mit Einsparungen von jährlich mindestens 60 bis 80 Millionen Euro. Im Nahverkehr kämpfen die ÖBB mit sinkenden Passagierzahlen, vor allem aufgrund der vielen Baustellen und Streckensperrungen. 4 Jahre nach ihrem bisher letzten gemeinsamen Auftritt bei den US Open haben Serena und Venus Williams das Publikum in New York begeistert. Die US-Schwestern haben zwar das Tennis-Doppel verloren, von den Fans wurden sie aber mit Standing Ovations verabschiedet. Eine Runde weitergekommen ist die Österreicherin Lili Thaga mit ihrer Doppelpartnerin Sarah Errani. Im Einzel ist Thaga ja schon ausgeschieden.
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11: Heute zeigt sich die Sonne nur zeitweise. Eine schwache Kaltfront bringt Wolken und Regenschauer. Am Vormittag vor allem im Norden und Osten. Am Nachmittag ziehen dann besonders im Bergland und im Süden Regenschauer und Gewitter durch. Im Donauraum wird es windig. Die Temperaturen erreichen 20 bis 27 Grad. Im Süden vereinzelt auch bis 30 Grad.
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13: Ob beim Shoppen, beim Sport oder einfach beim Entspannen daheim auf der Couch, wir haben die chilligste Musik für euren Samstag.
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1: 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Das schauen wir uns gemeinsam an. Die Streaming-Tipps des Tages.
2: Brachialwitze am Golfplatz gibt's in der neuen Comedy-Serie The Hawk. In der Hauptrolle Will Ferrell, den kennt ihr unter anderem aus dem Barbie-Film. Und er spielt einen gealterten Golfprofi, der es nochmal wissen will.
3: Oh, Mama, ich bin zurück! Oh nein, bin ich doch nicht!
2: Schrille Karohosen, ein Käppi, das quasi nie richtig sitzt und Humor ziemlich unterhalb der Gürtellinie. Das liefert The Hawk, die neue Comedy-Golf-Serie auf Netflix.
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17: Heute zeigt sich die Sonne nur zeitweise. Eine schwache Kaltfront bringt Wolken und Regenschauer. Am Vormittag vor allem im Norden und Osten. Am Nachmittag ziehen dann besonders im Bergland und im Süden Regenschauer und Gewitter durch. Im Donauraum wird es windig. Die Temperaturen erreichen 20 bis 27 Grad. Im Süden vereinzelt auch bis 30 Grad.
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18: Heute geht es nur um gute Laune und positive Vibes. Ich bin Martina Schobesberger. Schön, dass ihr euren neuen Wohlfühlsender eingeschaltet habt.
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2: Wir verwandeln euer Auto in eine fahrende Wellness-Oase. Jetzt mit einem Achtsamkeitsimpuls für unterwegs von Achtsamkeitsexpertin Tanja Gusenleitner-Kern.
3: Bevor du dein Auto startest, schließe kurz die Augen. Lege deine Hand auf den Bauch, die andere auf deine Brust. Atme tief durch die Nase ein und spür die Luft in deinen Lungen. Und atme dann langsam durch den Mund wieder aus. Wiederhole das dreimal, ganz bewusst, ohne Eile. Diese drei Atemzüge helfen dir, den Tag und die Fahrt bewusst zu beginnen. Dein Nervensystem merkt, jetzt beginnt eine ruhige und achtsame Phase, selbst beim Autofahren.
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2: Wir alle haben das Handy neben uns liegen oder in der Halterung beim Armaturenbrett stecken. Da ist die Versuchung groß, mal eine WhatsApp-Nachricht oder ein Mail zu lesen. Aber im fließenden Verkehr heißt es, Hände weg vom Smartphone. Auch an Stoppschildern oder im Stau ist Telefonieren ohne Freisprecheinrichtung verboten. Wenn ihr nämlich nur 3 Sekunden aufs Handy schaut, fahrt ihr 42 Meter blind. Ausnahmen gibt es im ruhenden Verkehr, wie bei heftigem Stau. An roten Ampeln ist es erlaubt, solange die Ampel rot bleibt. Aber besser ist es, das Handy im Auto einfach zu ignorieren.
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5: Mit Hannes Harp. Rund um ein mögliches Verbot des politischen Islam will Integrationsministerin Claudia Bauer auch die Muslimbrüderschaft verbieten. Auch weitere islamistische Organisationen in Österreich sollen auf eine schwarze Liste. Betroffen davon könnte auch die Islamische Glaubensgemeinschaft Österreich sein, sagt die Ministerin im Interview. Das kritisiert dagegen Wiens Bürgermeister Ludwig. Der offiziellen Glaubensgemeinschaft der Musliminnen und Muslime im Land mit denselben Mitteln zu drohen wie extremistischen Organisationen, das sei ein Schritt, den er nicht mittragen kann, so Ludwig. Die SPÖ trifft sich heute und morgen zu einer Parteiklausur in Mauerbach. Und da könnte ein erneuter Anlauf drohen, Parteichef Andreas Babler zu stürzen. Seit Wochen gibt es Gerüchte über parteiinterne Unruhen. Der neue Kärntner Landesparteichef Fellner etwa hat in einem Interview öffentlich gesagt, dass er Babler für keine Idealbesetzung hält. Angeblich hat Medienmanager Zeiler seine Finger nach dem Chefposten der Roten ausgestreckt. Die Berge waren in diesem Sommer ein beliebtes Ausflugsziel in Österreich. 9 von 10 Bergbahnen haben heuer mehr Menschen befördert als im vergangenen Sommer, zeigt eine Umfrage der Wirtschaftskammer. Der Sommer wird immer wichtiger für die Bergbahnen und auch die Herbstsaison dauert immer länger. Viele Bergbahnen haben ihren Betrieb deshalb verlängert oder sind im Ganzjahresbetrieb mit kurzen Pausen vor und nach der Skisaison.
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5: Von Deutschland her ziehen einige dunkle Wolken über Österreich. Im Laufe des Tages müssen wir fast überall mit Regen rechnen. Stellenweise können auch Gewitter dabei sein. Zeitweise lässt sich aber auch immer wieder die Sonne blicken. Am häufigsten und am längsten in Kärnten. Hier klettern die Temperaturen auch auf bis zu 30 Grad. Überall sonst gehen sich am Thermometer meist 20 bis 28 Grad aus.
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2: Im Winter lieben wir flauschige Teppiche unter unseren Füßen, aber im Sommer, da werden Teppiche unbewusst zum Wärmespeicher. Einrichtungsexperte Jan Diekmann.
3: Das stimmt, Teppiche speichern ein bisschen was an Wärme. Gerade wenn ich einen kühlen Fußboden darunter liegen habe, wie zum Beispiel einen Steinfußboden oder einen Fliesenboden, ist es oft besser, den Teppichbelag wegzugeben im Hochsommer. Für die Füße und für das Gehgefühl ist es oft angenehmer.
2: Danke, Einrichtungsexperte Jan Diekmann. Sein Sommertipp: Schwere Teppiche im Sommer lieber einrollen und in den Keller räumen. Der nackte Fußboden allein kühlt bereits den Raum.
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8: Von Deutschland her ziehen einige dunkle Wolken über Österreich. Im Laufe des Tages müssen wir fast überall mit Regen rechnen. Stellenweise können auch Gewitter dabei sein. Zeitweise lässt sich aber auch immer wieder die Sonne blicken. Am häufigsten und am längsten in Kärnten. Hier klettern die Temperaturen auch auf bis zu 30 Grad. Überall sonst gehen sich am Thermometer meist 20 bis 28 Grad aus.
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9: Hallo und willkommen zu einem Samstag voller positiver Vibes. Ich bin Martina Schobisberger und habe die perfekte Playlist für euren Tag.
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1: Ein Gedanke ist wie ein Virus. Resistent, hoch ansteckend und die kleinste Saat eines Gedanken kann wachsen. Er kann dich aufbauen oder zerstören. Aus dem Film Inception.
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2: Ja, wir sind heute mal wieder komplett außer Rand und Band, sprichwörtlich, denn wir recherchieren ja für euch, woher eigentlich bekannte Redensarten kommen. Heute eben außer Rand und Band, Kollege Michi Simann.
3: Diese Redewendung stammt aus der Sprache der Fassbinder, also Handwerker, die Fässer, Bottiche und Kübel aus Holz herstellen. Die setzen die Fässer aus gebogenen Hölzern zusammen und fixieren sie mit Bändern aus Eisen. Wenn nun diese Hölzer außerhalb der Umfassung am Fassboden und außerhalb der eisernen Bänder geraten, dann ist das Fass undicht und fällt auseinander.
2: Er ist außer Rand und Band, daher kommt also die Redensart. Danke, Michi.
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16: Mit Hannes Harp. Rund um ein mögliches Verbot des politischen Islam will Integrationsministerin Claudia Bauer auch die Muslimbrüderschaft verbieten. Auch weitere islamistische Organisationen in Österreich sollen auf eine schwarze Liste. Betroffen davon könnte auch die Islamische Glaubensgemeinschaft Österreich sein, sagt die Ministerin im Interview. Das kritisiert dagegen Wiens Bürgermeister Ludwig. Der offiziellen Glaubensgemeinschaft der Musliminnen und Muslime im Land mit denselben Mitteln zu drohen wie extremistischen Organisationen, das sei ein Schritt, den er nicht mittragen kann, so Ludwig. Die SPÖ trifft sich heute und morgen zu einer Parteiklausur in Mauerbach. Und da könnte ein erneuter Anlauf drohen, Parteichef Andreas Babler zu stürzen. Seit Wochen gibt's Gerüchte über parteiinterne Unruhen. Der neue Kärntner Landesparteichef Fellner etwa hat in einem Interview öffentlich gesagt, dass er Babler für keine Idealbesetzung hält. Angeblich hat Medienmanager Zeiler seine Finger nach dem Chefposten der Roten ausgestreckt. Die Berge waren in diesem Sommer ein beliebtes Ausflugsziel in Österreich. 9 von 10 Bergbahnen haben heuer mehr Menschen befördert als im vergangenen Sommer, zeigt eine Umfrage der Wirtschaftskammer. Der Sommer wird immer wichtiger für die Bergbahnen und auch die Herbstsaison dauert immer länger. Viele Bergbahnen haben ihren Betrieb deshalb verlängert oder sind im Ganzjahresbetrieb mit kurzen Pausen vor und nach der Skisaison.
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16: Von Deutschland her ziehen einige dunkle Wolken über Österreich. Im Laufe des Tages müssen wir fast überall mit Regen rechnen. Stellenweise können auch Gewitter dabei sein. Zeitweise lässt sich aber auch immer wieder die Sonne blicken. Am häufigsten und am längsten in Kärnten. Hier klettern die Temperaturen auch auf bis zu 30 Grad. Überall sonst gehen sich am Thermometer meist 20 bis 28 Grad aus.
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2: Wir sorgen dafür, dass ihr ganz entspannt in den Urlaub kommt mit der Lifehack Sommer Edition zum Thema Kofferpacken. Birgit und Martina hier.
3: Kofferpacken ist immer wieder eine Herausforderung. Kann man nichts vergessen, dann nimmt man zu viel mit, dann ist alles zerknittert und vernudelt.
2: Deshalb heute unsere Hacks, nämlich wie ihr knitterfrei in den Ferien ankommt.
3: Pappkarton ist da das Wundermittel. Legt dünne Pappkartonblätter zwischen die Lagen. Das hält gebügelte Hemden, Blusen oder Kleider schön glatt. Frage ist, wer nimmt gebügelte Blusen und Hemden mit in den Urlaub?
2: Vielleicht auf die Businessreise.
3: Ah, alles klar, okay. Also packt Gürtel in die Kragen eurer Hemden, so spart ihr Platz und die Kragen behalten die Form.
2: Aber viel wichtiger als das, Schweres im Koffer nach unten.
3: Schwere Dinge wie Bücher oder volle Toiletttaschen gehören ganz nach unten auf den Boden des Koffers. Wenn die nämlich oben auf sind, dann drücken sie auf euer Gewand, zerknittern es und außerdem ist die Ordnung im Koffer auch dahin. Achtung, aufpassen bei einem Trolley, den man aufstellt, auch hier alles ganz nach unten, quasi seitlich legen.
2: Mhm. Und Hüte übrigens könnt ihr mit Socken und Unterwäsche ausstopfen, dann behalten die Hüte nämlich ihre Form.
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9: Von Deutschland her ziehen einige dunkle Wolken über Österreich. Im Laufe des Tages müssen wir fast überall mit Regen rechnen. Stellenweise können auch Gewitter dabei sein. Zeitweise lässt sich aber auch immer wieder die Sonne blicken. Am häufigsten und am längsten in Kärnten. Hier klettern die Temperaturen auch auf bis zu 30 Grad. Überall sonst gehen sich am Thermometer meist 20 bis 28 Grad aus.
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2: Wir halten euren Rücken fit, beweglich und gesund. Die Martina Schobesberger ist hier auf eurem Radiosender zum Wohlfühlen, gemeinsam mit Bewegungsexpertin Valerie Lampalzer. Valerie, du hast uns heute wieder eine Rückenübung mitgebracht, die wir jederzeit machen können, egal ob im Büro, in der Werkstatt oder auch daheim bei den Kindern. Und zwar die Übung alle Stunde wieder. Wir brauchen dazu nur einen Sessel und uns einmal niedersitzen.
3: Ja, genau. Die Beine sind am Boden, also man hat guten Bodenkontakt mit beiden Füßen. Man ist am vorderen Drittel vom Sessel, weil man einfach aufrechter sitzt und man verschränkt die Hände vor dem Körper, ungefähr auf Brusthöhe, geht dann nach vorne mit den Händen, so weit, bis man wirklich gestreckt ist in den Armen, macht dann den Rücken rund, vor allem die Brustwirbelsäule, streckt den Kopf auch mit rein, also Kinn zur Brust, ausatmen im Idealfall und mit der Einatmung wieder nach hinten oben gehen, das heißt die Arme gehen über Kopf bis nach hinten und man atmet tief ein, schaut, dass die Atmung vertieft in den Bauch geht, um da auch gleich wieder Zwerchfellbewegung zu aktivieren, was zu einer Bewegung wieder in der Wirbelsäule führt, was auch einfach sehr, sehr gut ist, um dieses ganze Rückengesundheitsthema zu erhalten.
2: Und das dehnt dann so richtig.
3: Ja, genau. Es soll ja auch ein bisschen eine Dehnung sein. Und wenn du das gleich so spürst, dann machst du es definitiv richtig. Ja.
2: Danke, Bewegungsexpertin Valerie Lampalzer. Jede Stunde den Rücken dehnen, rund machen und wieder öffnen. Das ist die Alle-Stunde-Wieder-Übung.
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1: Büchercheck. Eine Spiegel-Bestseller-Reihe, die an der Côte d'Azur spielt, empfiehlt euch diesmal Sabine Weißensteiner von der Buchhandlung Fürstelberger in Linz.
2: Alexander Oetkern, Leon und die Frau im blauen Kleid. Das ist der erste Fall, spielt an der französischen Riviera. Also es gibt viel Reiche, es gibt viel Champagner und es ist extrem spannend.
1: Alexander Oetker, Leon und die Frau im blauen Kleid, erschienen im Atlantik Verlag, ist unser Tipp im Check.
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14: Mit Hannes Harp. Im vergangenen Schuljahr sind wieder mehr ausländische Kinder und Jugendliche in Österreichs Schulen gewesen, aber etwas weniger als zuletzt haben eine besondere Deutschförderung gebraucht. Mehr als ein Drittel der Kinder aus Syrien brauchen eine spezielle Deutschförderung, das zeigt ein neues Factsheet des Integrationsfonds. Auch Schüler, die in den vergangenen Jahren aus der Ukraine geflüchtet sind, brauchen häufig Hilfe beim Deutschlernen. Hier sind es etwa mehr als ein Viertel. Windkraft in Österreich hat diesen Sommer einen neuen Rekord erreicht. Nach einem starken Juli haben die heimischen Windräder auch im August so viel Strom wie noch nie aus Wind erzeugt. Über 570 Gigawattstunden Strom sind es gewesen, ist die Info der IG Windkraft. Die Windräder haben im August fast achtmal mehr Strom geliefert im Vergleich zu Gaskraftwerken in Österreich und gleichzeitig damit 14% des gesamten heimischen Stromverbrauchs gedeckt. Die UNO hat beschlossen, die Weltkarten zu erneuern. Die neuen Karten sollen die Kontinente realitätsgetreu darstellen. Vor allem Afrika, aber auch Lateinamerika und Südasien werden auf den Karten größer sein, die USA dagegen verkleinert dargestellt. Die sogenannte Equal Earth-Karte haben Wissenschaftler 2018 erstellt. Gestern haben 164 Staaten dafür gestimmt, die USA dagegen. Eingebracht hat das Anliegen das afrikanische Land Togo.
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14: Immer wieder ziehen dunkle graue Wolken von Norden her über Österreich. Im Laufe des Tages wird es fast überall tröpfeln. Stellenweise können auch Gewitter dabei sein. Zeitweise wird es aber immer wieder sonnig sein. Am längsten in Kärnten, hier stehen bis zu 30 Grad. Überall sonst meist 20 bis 28 Grad am Thermometer.
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15: Hallo Österreich, feinen Samstag. Ich bin die Dagmar, ihr hört euren Wohlfühlsender. Fein, dass wir bei euch laufen. Bei uns bekommt ihr gute Nachrichten, Trends, Tipps, die euch das Leben leichter machen und natürlich auch lässige Songs. Nonstop, hier sind schon die nächsten. Habt ein tolles Wochenende.
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1: 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Das schauen wir uns gemeinsam an. Die Streaming-Tipps des Tages.
2: Wenn ihr euch wieder mal nach Bridgerton-Vibe sehnt, dann werdet ihr auf Netflix fündig bei der neuen Serie Meine brillante Karriere. Wir befinden uns da am Anfang des 20. Jahrhunderts, damals für eine Frau ziemlich wenig Auswahl im Leben.
3: Das Mädchen ist erwachsen und es ist höchste Zeit, dass sie die gesellschaftliche Etikette erlernt.
4: Es gibt nur einen einzigen Weg für Frauen, um an Geld zu gelangen, nämlich reich zu heiraten.
3: Ihr rennt leider die Zeit davon.
2: Sibylla sieht das komplett anders. Jung, wild, unberechenbar und fest entschlossen, ihren eigenen Weg zu gehen, der schon bald von einem sehr hübschen Mann gekreuzt wird.
5: Wie kann ich wissen, ob Liebe wahr ist?
6: Du gibst einfach alles dafür auf.
2: Meine brillante Karriere ist eine wirklich brillante Serie, jetzt auf Netflix.
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15: Immer wieder ziehen dunkle graue Wolken von Norden her über Österreich. Im Laufe des Tages wird es fast überall tröpfeln. Stellenweise können auch Gewitter dabei sein. Zeitweise wird es aber immer wieder sonnig sein. Am längsten in Kärnten, hier stehen bis zu 30 Grad. Überall sonst meist 20 bis 28 Grad am Thermometer.
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17: Feinen Samstag Österreich. Ich bin die Dagmar Hager und ihr hört euren Wohlfühlsender. Fein, dass wir bei euch laufen.
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1: Es kommt im Leben nicht darauf an, wie viel du austeilst, sondern darauf, wie viel du einstecken kannst. Aus dem Film Rocky Balboa.
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2: Wisst ihr noch, was ihr euch von eurem ersten selbstverdienten Geld gekauft habt? Bestsellerautor Mark Ellsberg schreibt seine Erfolgsbücher darauf. Blackout zum Beispiel, ja, ist unter anderem auf diesem, seinem Lieblingsmöbel in seiner Wohnung entstanden.
3: Ein Stuhl, den ich mir von meinem ersten Gehalt gekauft habe, das ist ein Designstuhl, manche sagen Mickey-Maus-Stuhl dazu, aus den 80er Jahren. Und der ist immer noch wahnsinnig bequem, um drauf zu sitzen, zu lesen und zu schreiben.
2: Wie auch seinen neuesten Thriller Eden von Mark Ellsberg, geschrieben unter anderem in seinem Lieblingssessel.
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0: lässt die Möbelmafia aus der Haut fahren. 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
11: Mit Hannes Haab. Doch ganz ohne öffentliche Debatte über die Parteiführung hat die SPÖ-Klausur gestartet. An Gerüchten, dass ein Sturz von Parteichef Babler geplant sei, ist nichts dran, sagt Bundesgeschäftsführer Klaus Seltenheim heute am Rande des Treffens in Mauerbach. Mit den derzeitigen Umfragewerten ist man SPÖ-intern aber alles andere als glücklich. Auf der Klausur wollen die Roten unter anderem auch über die anstehende Arbeit innerhalb der Regierung im Herbst reden. Im vergangenen Schuljahr sind wieder mehr ausländische Kinder und Jugendliche in Österreichs Schulen gewesen, aber etwas weniger als zuletzt haben eine besondere Deutschförderung gebraucht. Mehr als ein Drittel der Kinder aus Syrien brauchen eine spezielle Deutschförderung. Das zeigt ein neues Factsheet des Integrationsfonds. Auch Schüler, die in den vergangenen Jahren aus der Ukraine geflüchtet sind, brauchen häufig Hilfe beim Deutschlernen. Hier sind es etwa mehr als ein Viertel. Windkraft in Österreich hat diesen Sommer einen neuen Rekord erreicht. Nach einem starken Juli haben die heimischen Windräder auch im August so viel Strom wie noch nie aus Wind erzeugt. Über 570 Gigawattstunden Strom sind es gewesen, ist die Info der IG Windkraft. Die Windräder haben im August fast 8-mal so viel Strom geliefert als die Gaskraftwerke in Österreich und gleichzeitig 14% des gesamten heimischen Stromverbrauchs gedeckt.
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11: Viele dichte Wolken, teils mit Regentropfen im Gepäck am Himmel, aber in den kommenden Stunden wird die Sonne häufiger. In den meisten Regionen gibt es noch eine Portion Sonne mit Temperaturen zwischen 20 und 28 Grad, teils auch bis 30 Grad. Am Abend sind speziell im Süden und auf den Bergen Regenschauer und Gewitter möglich. Abseits der Berge wird die Nacht meist klar und trocken. Morgen Sonntag wird es spätsommerlich, zuerst noch mit etwas Nebel, später mit einem Mix aus Sonne und Wolken.
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12: Mit der Dagmar Hager, hallo. Was auch immer ihr heute macht, wir sind gerne mit dabei, ob chillen, kochen, shoppen, lesen oder auch arbeiten. Wir wünschen euch auf jeden Fall viel Spaß hier am Wohlfühlsender.
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2: Fernseher, Router, Konsole, überall leuchten fröhlich rote Standby-Lichter bei euch daheim und heizen eure Wohnung zusätzlich auf. Einrichtungsexperte Jan Diekmann deckt bei uns die versteckten Hitzespeicher auf.
3: Elektrogeräte, die auch im Standby-Modus laufen, produzieren nach wie vor noch Wärme. Wenn man die einfach aussteckt, während man sie nicht benutzt, kann das helfen, die Temperatur zu senken. Ganz stark auch der alte Plasmafernseher, der hat ganz starke Heizwirkung.
2: Also Stecker ziehen?
3: Stecker ziehen.
2: Unser Extra-Tipp: Eine Steckdosenleiste mit Ausschalter ist praktisch, weil schaltet mehrere Standby-Geräte gleichzeitig ab. Das spart Geld und macht eure Wohnung ein kleines bisschen kühler.
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12: Viele dichte Wolken, teils mit Regentropfen im Gepäck am Himmel, aber in den kommenden Stunden wird die Sonne häufiger. In den meisten Regionen gibt es noch eine Portion Sonne mit Temperaturen zwischen 20 und 28 Grad, teils auch bis 30 Grad. Am Abend sind speziell im Süden und auf den Bergen Regenschauer und Gewitter möglich. Abseits der Berge wird die Nacht meist klar und trocken. Morgen Sonntag wird es spätsommerlich. Zuerst noch mit etwas Nebel, später mit einem Mix aus Sonne und Wolken.
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15: Mit der Dagmar Hager bist du natürlich auch heute am Samstag für euch da. Mit Hacks, die euch das Leben leichter machen, mit Streaming-Tipps oder auch mit Einrichtungstrends. Bei uns gibt es einfach alles zum Wohlfühlen. Schönes Wochenende.
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2: Kleine Rituale am Morgen haben einen riesigen Einfluss darauf, wie der ganze Tag für euch wird. Deshalb unser heutiger Tipp: Startet offline in den Tag. Auch wenn das Handy vielleicht sogar griffbereit neben dem Bett liegt, bei mir ist es auch so, lieber nicht hingreifen. Wenn ihr euer Gehirn jetzt in der Früh schon mit Mails, News oder Social Media füttert, schüttet das Stresshormone aus. Und die könnt ihr jetzt am frühen Morgen noch gar nicht gebrauchen. Idealerweise bleibt ihr 30 bis 60 Minuten nach dem Aufstehen offline. Es haben aber auch schon 10 handyfreie Minuten am Morgen einen guten Effekt.
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2: Erinnert ihr euch noch? Früher mussten Autos zum Starten angekurbelt werden. Und heute steigt ihr ein, drückt auf einen Knopf und das Auto fährt komplett von alleine. In manchen amerikanischen Bundesstaaten ist das schon Realität. Doch die Technik hinkt noch hinterher. General Motors zum Beispiel hat die Entwicklung gestoppt. Andere Hersteller mussten gerade insgesamt über 2 Millionen Autos wegen Sicherheitsrisiken zurückrufen. Trotzdem steht fest, der Trend ist nicht aufzuhalten. Die Zukunft rollt autonom. Es bleibt also spannend, wann wir das Lenkrad wirklich für immer loslassen können.
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12: Mit Hannes Haab. Doch ganz ohne öffentliche Debatte über die Parteiführung hat die SPÖ-Klausur gestartet. An Gerüchten, dass ein Sturz von Parteichef Babler geplant sei, ist nichts dran, sagt Bundesgeschäftsführer Klaus Seltenheim heute am Rande des Treffens in Mauerbach. Mit den derzeitigen Umfragewerten ist man SPÖ-intern aber alles andere als glücklich. Auf der Klausur wollen die Roten unter anderem auch über die anstehende Arbeit innerhalb der Regierung im Herbst reden. Im vergangenen Schuljahr sind wieder mehr ausländische Kinder und Jugendliche in Österreichs Schulen gewesen, aber etwas weniger als zuletzt haben eine besondere Deutschförderung gebraucht. Mehr als ein Drittel der Kinder aus Syrien brauchen eine spezielle Deutschförderung. Das zeigt ein neues Factsheet des Integrationsfonds. Auch Schüler, die in den vergangenen Jahren aus der Ukraine geflüchtet sind, brauchen häufig Hilfe beim Deutschlernen. Hier sind es etwa mehr als ein Viertel. Windkraft in Österreich hat diesen Sommer einen neuen Rekord erreicht. Nach einem starken Juli haben die heimischen Windräder auch im August so viel Strom wie noch nie aus Wind erzeugt. Über 570 Gigawattstunden Strom sind es gewesen, ist die Info der IG Windkraft. Die Windräder haben im August fast 8-mal so viel Strom geliefert als die Gaskraftwerke in Österreich und gleichzeitig 14% des gesamten heimischen Stromverbrauchs gedeckt.
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12: Viele dichte Wolken, teils mit Regentropfen im Gepäck am Himmel, aber in den kommenden Stunden wird die Sonne häufiger. In den meisten Regionen gibt es noch eine Portion Sonne mit Temperaturen zwischen 20 und 28 Grad, teils auch bis 30 Grad. Am Abend sind speziell im Süden und auf den Bergen Regenschauer und Gewitter möglich. Abseits der Berge wird die Nacht meist klar und trocken. Morgen Sonntag wird es spätsommerlich. Zuerst noch mit etwas Nebel, später mit einem Mix aus Sonne und Wolken.
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13: Hallo allseits, ich bin die Dagmar. Ich wünsche euch einen wunderschönen Samstag mit eurem Wohlfühlradio. Lasst euch von nichts und niemandem stressen heute und habt es fein.
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2: Wenn ihr Shows wie Too Hot to Handle, The Bachelor oder das totale Drama von Perfect Match liebt, dann hat Netflix jetzt das nächste ganz große Highlight für euch am Start. Let's Marry Harry heißt die neue Show.
3: I'm going to marry Harry.
4: Harry, I'm gonna marry you.
2: Worum geht's? Der berüchtigte Reality-Casanova Harry Chaussey will plötzlich heiraten. Aber weil sein eigener Frauengeschmack, sagen wir mal, total schaden ist, bewertet nicht er allein die Kandidatinnen, sondern eine ganze Jury. Und mit dabei ist, jetzt wird's richtig wild, Harrys eigene Ex-Freundin. Also die Ex entscheidet mit, wer die künftige Ehefrau wird. Wenn ihr also auf maximales Entertainment und großes Drama steht, schaut Let's Marry Harry auf Netflix.
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9: Morgen Sonntag wird es spätsommerlich. Zum Start in den Tag steht teils noch der Nebel oder Hochnebel. Durch den Tag geht es dann aber mit einer Mischung aus Sonne und Wolken und es bleibt trocken. In und um Niederösterreich pfeift aber teils kräftiger Wind. Am Thermometer stehen morgen zwischen 21 bis 29 Grad. Am wärmsten wird es in Kärnten, Tirol und Oberösterreich.
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10: Einen ganz gechillten Samstag wünsche ich euch auf eurem Wohlfühlradio hier auf DAB+. Ich bin die Dagmar Hager. Und jetzt geht's weiter mit unserer Playlist. Schön, dass ihr dabei seid.
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2: Frage an alle, die einen Wasserkocher zu Hause haben. Schüttet ihr das Restwasser im Wasserkocher weg oder verwendet ihr das noch? Bei einer Umfrage in Deutschland war das so 50-50. Die Hälfte verwendet es, die andere schüttet es weg. Immer aus Angst, es könnten da zum Beispiel Keime drin gewachsen sein über Nacht. Das ist so die Hauptsorge. Aber ist die überhaupt berechtigt? Stiftung Warentest hat das genau überprüft. Kollege Michi Seemann hat sich das Ergebnis angeschaut. Ist abgestandenes Wasser im Wasserkocher bedenklich?
3: Nein, ihr könnt Restwasser im Wasserkocher bedenkenlos nochmal aufkochen. Im stehenden Wasser können sich zwar Bakterien sammeln, aber die Hitze im Wasserkocher tötet sie ab.
2: Die zweite Sorge war, dass sich vielleicht Stoffe vom Wasserkocher selbst lösen und ins Restwasser übergehen können.
3: Diese Sorge ist komplett unbegründet, haben Tests ergeben, auch wenn das Wasser länger im Wasserkocher steht. Wenn ihr auf Nummer sicher gehen wollt, nehmt einen hochwertigen Wasserkocher mit möglichst wenig Plastik.
2: Danke Michi. Das Fazit ist also, das Restwasser im Wasserkocher könnt ihr bedenkenlos nochmal aufkochen, ansonsten abkühlen lassen und zum Beispiel die Pflanzen damit gießen.
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2: Heute sind wir zugegeben ein bisschen deutsch-deutsch in dieser Rubrik. Ich hoffe, ihr verzeiht uns das. Der Ausruf Ach du grüne Neune ist ja bei uns in Österreich nicht so gebräuchlich, aber der Ursprung ist genauso interessant. Wir recherchieren ja für euch, woher bekannte Redewendungen kommen. Heute hat sich Kollege Michi Seemann dahinter geklemmt.
3: Ach du grüne Neune, sagt man, wenn man überrascht ist oder erschrocken. Seinen Ursprung hat die Redewendung vermutlich auf Jahrmärkten. Dort haben Wahrsagerinnen mit Spielkarten die Zukunft vorhergesagt. In deutschen Spielkarten heißt die Pik 9 Grüne 9. Und diese Karte wollte keiner ziehen. Sie hat als unheilvoll gegolten. Früher hat es als Ausruf des Erschreckens auch geheißen, du kriegst die grüne Neune.
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7: Mit Hannes Harp. Die Mehrheit der Jugendlichen in Österreich nutzt KI-Chatbots auch, um Arbeiten für die Schule zu erledigen, zeigen Umfragen. Wie die Schulen aber mit KI umgehen sollen, das soll in der neuen KI-Strategie des Bildungsministeriums stehen, die Anfang November herauskommen wird. Sie soll danach ständig angepasst werden. Bildungsminister Christoph Wiederkehr will den Schulen in Zukunft auch bei Schulnoten mehr Freiheit geben. Erste Ideen im Ministerium gibt es bereits, das muss aber noch breiter diskutiert werden, weil das ein sensibles Thema sei, sagt Wiederkehr. Die EU plant schärfere Regeln gegen Airbnb, weil bezahlbare Wohnungen zur Mangelware werden, vor allem in Touristen-Hotspots. Wahrscheinlich kommende Woche wird die EU-Kommission einen Gesetzesentwurf dazu präsentieren. Damit sollen die Regeln für Ferienwohnungen in der ganzen EU einheitlich werden, nachdem Metropolen wie Paris, Barcelona oder auch Venedig bereits eigene Regeln dafür haben. Alle Hochschulen in Ungarn kehren ins Erasmus-Programm zurück. Schon ab dem Wintersemester können Studierende wieder ein Auslandssemester an den ungarischen Unis machen. Vor 4 Jahren hatte die EU die ungarischen Unis von Erasmus ausgeschlossen, weil der damalige Regierungschef Orbán die Hochschulen in Stiftungen überführt hatte. Jetzt kommen die Unis wieder zurück unter staatliche Kontrolle.
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7: Morgen Sonntag wird es spätsommerlich. Zum Start in den Tag steht teils noch der Nebel oder Hochnebel. Durch den Tag geht es dann aber mit einer Mischung aus Sonne und Wolken und es bleibt trocken. In und um Niederösterreich pfeift aber teils kräftiger Wind. Am Thermometer stehen morgen zwischen 21 bis 29 Grad. Am wärmsten wird es in Kärnten, Tirol und Oberösterreich.
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8: Ob im Auto, auf der Couch oder vielleicht sogar in der Arbeit. Wir sind bei euch und wir haben die lässigsten Songs mit dabei. Ich finde Dagmar Hager. Schönen Samstag mit eurem Sender, der einfach nur gut tut.
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2: Wenn es im Sommer auch im Schlafzimmer karibisch heiß ist, dann liegt der Gedanke nahe, einfach weg mit allem Stoff und splitternackt ins Bett springen. Aber ist das wirklich die beste Idee, nackt schlafen? Das haben wir Textilexpertin Maria Mörtenschlag gefragt.
3: Also am Ende des Tages jeder, wie er möchte. Es hilft natürlich, weil es einfach ein bisschen kühl ist, man hat eine zusätzliche Schicht weniger an. Aber was natürlich dann gefährlich ist, gerade wenn man Ventilatoren schläft, dass wenn man schwitzt, dass man dann schneller krank wird. Deswegen ist es da auch lieber ein Pyjama aus Baumwolle oder Leine anziehen und das ist sehr kühl.
2: Danke, Textilexpertin Maria Mörtenschlag. Ihr Extra-Tipp also, ein hauchdünner Pyjama aus Naturfasern, der saugt den Schweiß auf und kühlt den Körper effektiver, als es die nackte Haut je könnte.
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6: Morgen Sonntag wird es spätsommerlich. Zum Start in den Tag steht teils noch der Nebel oder Hochnebel. Durch den Tag geht es dann aber mit einer Mischung aus Sonne und Wolken und es bleibt trocken. In und um Niederösterreich pfeift aber teils kräftiger Wind. Am Thermometer stehen morgen zwischen 21 bis 29 Grad. Am wärmsten wird es in Kärnten, Tirol und Oberösterreich.
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7: Schönes Wochenende, Österreich. Fein, dass ihr euch von uns verwöhnen lasst. Ich bin die Dagmar Hacker. Genießt euren Samstag, so gut ihr könnt.
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1: Es fällt schwer, wütend zu bleiben, wenn es so viel Schönheit auf der Welt gibt. Aus dem Film American Beauty.
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1: So oder so? So läuft's bei euch zu Hause.
2: Düfte und Gerüche sind ja irgendwie wie Zeitmaschinen. Ein Atemzug und zack, sitzt man wieder daheim am Küchentisch bei der Oma oder auf der Rückbank im Auto bei den Eltern. Wir wollten von euch wissen, welcher Duft euch direkt zurück in eure Kindheit zieht.
3: So frisch gemähtes Gras oder Pinienbäume. Unsere Italienurlaube, die wir als Kinder oft gehabt haben.
4: Alles, was so mit Weihnachten zu tun hat, fällt mir jetzt spontan ein. So Zimt und Punsch und Kakao.
5: Eine Wiese, ja, eine blumige Wiese. Meine Kindheitserinnerungen, ja. Es war ein kleines Dorf, in dem ich aufgewachsen bin und da hat es schon ein paar Wiesen gegeben.
6: Also eher der Tannenbaum. Wenn ich dann um 21 Uhr am Weihnachtsabend am 24. dann ins Wohnzimmer gekommen bin und der Weihnachtsbaum war schön beleuchtet.
7: Gerüche, die ich bei meinen Großeltern wahrgenommen habe, zum Beispiel, wenn meine Großmutter gekocht hat. Rahmsuppen hat sie gern gemacht, meine Großmutter. Den Geruch habe ich noch. Und den Geruch, was ich mir selber gern zubereite und gern trinke, von einem Himbeersoda aus der Kindheit.
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7: Mit Hannes Harp. Die Mehrheit der Jugendlichen in Österreich nutzt KI-Chatbots auch, um Arbeiten für die Schule zu erledigen, zeigen Umfragen. Wie die Schulen aber mit KI umgehen sollen, das soll in der neuen KI-Strategie des Bildungsministeriums stehen, die Anfang November herauskommen wird. Sie soll danach ständig angepasst werden. Bildungsminister Christoph Wiederkehr will den Schulen in Zukunft auch bei Schulnoten mehr Freiheit geben. Erste Ideen im Ministerium gibt es bereits, das muss aber noch breiter diskutiert werden, weil das ein sensibles Thema sei, sagt Wiederkehr. Die EU plant schärfere Regeln gegen Airbnb, weil bezahlbare Wohnungen zur Mangelware werden, vor allem in Touristen-Hotspots. Wahrscheinlich kommende Woche wird die EU-Kommission einen Gesetzesentwurf dazu präsentieren. Damit sollen die Regeln für Ferienwohnungen in der ganzen EU einheitlich werden, nachdem Metropolen wie Paris, Barcelona oder auch Venedig bereits eigene Regeln dafür haben. Alle Hochschulen in Ungarn kehren ins Erasmus-Programm zurück. Schon ab dem Wintersemester können Studierende wieder ein Auslandssemester an den ungarischen Unis machen. Vor 4 Jahren hatte die EU die ungarischen Unis von Erasmus ausgeschlossen, weil der damalige Regierungschef Orbán die Hochschulen in Stiftungen überführt hatte. Jetzt kommen die Unis wieder zurück unter staatliche Kontrolle.
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7: Morgen Sonntag wird es spätsommerlich. Zum Start in den Tag steht teils noch der Nebel oder Hochnebel. Durch den Tag geht es dann aber mit einer Mischung aus Sonne und Wolken und es bleibt trocken. In und um Niederösterreich pfeift aber teils kräftiger Wind. Am Thermometer stehen morgen zwischen 21 bis 29 Grad. Am wärmsten wird es in Kärnten, Tirol und Oberösterreich.
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2: Heute mit der Lifehacks Sommer Edition zum Thema Koffer packen. Martina und Birgit hier und wir haben die ultimativen Tricks, damit ihr jeden noch so winzigen Raum in eurem Koffer ausnutzt.
3: Trick Nummer 1, rollen statt falten. Wenn ihr T-Shirts, Hosen und Röcke rollt statt faltet, dann bekommt ihr viel mehr in den Koffer und die Kleidung zerknittert weniger.
2: Und Trick Nummer 2,
3: von groß nach klein ist das Motto. Das heißt, erst die großen Teile in den Koffer geben, Hosen, Pullover und so weiter, und danach die Zwischenräume mit den kleinen Sachen ausstopfen. Unterwäsche, Socken zum Beispiel. Socken übrigens, Birgit, lassen sich wunderbar in die Cups von BHs stopfen oder auch in Schuhe. Und auch Hüte könnt ihr mit Socken und Unterwäsche ausfüllen, dann behalten die Hüte nämlich ihre Form.
2: Man braucht ja vielleicht nicht so viele Socken im Sommerurlaub, aber vielleicht nimmt man einfach ein paar mehr mit, dann ist man auf der sicheren Seite beim Ausstopfen.
0: Genau. 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
14: Morgen Sonntag wird es spätsommerlich. Zum Start in den Tag steht teils noch der Nebel oder Hochnebel. Durch den Tag geht es dann aber mit einer Mischung aus Sonne und Wolken und es bleibt trocken. In und um Niederösterreich pfeift aber teils kräftiger Wind. Am Thermometer stehen morgen zwischen 21 bis 29 Grad. Am wärmsten wird es in Kärnten, Tirol und Oberösterreich.
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2: Wie duftet es heute in eurem Auto? Und wie fühlt sich der Sitz im Zug an? Achtsamkeitsexpertin Tanja Gusenleitner-Kern verwandelt eure nächste Fahrt heim, in die Arbeit oder auch zum Einkaufen in eine Auszeit für eure Seele.
3: Wenn du heute im Auto oder im Bus unterwegs bist, nimm alle Geräusche bewusst wahr. Motorengeräusche, Reifen, den Wind. Was kannst du hören? Richte deinen Blick bewusst auf die Straße, die Umgebung, die Landschaft. Was kannst du sehen? Wenn wir uns auf unsere Sinne konzentrieren, können wir gar nicht anders als im Hier und Jetzt zu sein. Und das entspannt Körper und Geist.
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3: Nach den Sternen greifen wird im Planetarium in Klagenfurt Wirklichkeit. Reist durch unser Universum zu fernen Sternen, Planeten und Galaxien. Die faszinierende Welt der Astronomie wird euch verständlich erklärt. Und nach dem Besuch des Planetariums könnt ihr den Reptilienzoo Hub besuchen. Der liegt unmittelbar neben dem Planetarium. Und die Welt der Schlangen, Schildkröten und Krokodile ist mindestens genauso faszinierend wie die Sternenwelt. Übrigens, jeden Samstag um 15 Uhr könnt ihr live dabei sein, wenn die Piranhas und Krokodile gefüttert werden.
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9: Mit Hannes Harp. Die Mehrheit der Jugendlichen in Österreich nutzt KI-Chatbots auch, um Arbeiten für die Schule zu erledigen, zeigen Umfragen. Wie die Schulen aber mit KI umgehen sollen, das soll in der neuen KI-Strategie des Bildungsministeriums stehen, die Anfang November herauskommen wird. Sie soll danach ständig angepasst werden. Bildungsminister Christoph Wiederkehr will den Schulen in Zukunft auch bei Schulnoten mehr Freiheit geben. Erste Ideen im Ministerium gibt es bereits, das muss aber noch breiter diskutiert werden, weil das ein sensibles Thema sei, sagt Wiederkehr. Die EU plant schärfere Regeln gegen Airbnb, weil bezahlbare Wohnungen zur Mangelware werden, vor allem in Touristen-Hotspots. Wahrscheinlich kommende Woche wird die EU-Kommission einen Gesetzesentwurf dazu präsentieren. Damit sollen die Regeln für Ferienwohnungen in der ganzen EU einheitlich werden, nachdem Metropolen wie Paris, Barcelona oder auch Venedig bereits eigene Regeln dafür haben. Alle Hochschulen in Ungarn kehren ins Erasmus-Programm zurück. Schon ab dem Wintersemester können Studierende wieder ein Auslandssemester an den ungarischen Unis machen. Vor 4 Jahren hatte die EU die ungarischen Unis von Erasmus ausgeschlossen, weil der damalige Regierungschef Orbán die Hochschulen in Stiftungen überführt hatte. Jetzt kommen die Unis wieder zurück unter staatliche Kontrolle.
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9: Morgen Sonntag wird's spätsommerlich. Zum Start in den Tag steht teils noch der Nebel oder Hochnebel. Durch den Tag geht's dann aber mit einer Mischung aus Sonne und Wolken und es bleibt trocken. In und um Niederösterreich pfeift aber teils kräftiger Wind. Am Thermometer stehen morgen zwischen 21 bis 29 Grad. Am wärmsten wird's in Kärnten, Tirol und Oberösterreich.
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2: Heute gibt's die volle Dosis Muskeln, Magie und Megapower auf der Couch mit dem Action-Blockbuster Black Adam auf Netflix. Hauptdarsteller Dwayne The Rock Johnson spielt einen uralten Halbgott, der 5000 Jahre gefangen war, jetzt endlich freikommt und entsprechend sauer ist. Der Haken, er ist kein netter Superheld.
3: Auf dieser Welt gibt es Helden und es gibt Schurken. Helden töten keine Menschen.
4: Tja, ich schon.
2: Freut euch auf Dwayne The Rock Johnson als knallharten Anti-Helden und Kinolegende Pierce Brosnan als seinen magischen Gegenspieler. Euch erwarten 2 Stunden bildgewaltiges Popcorn-Kino. Black Adam jetzt auf Netflix.
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15: Hallo Österreich, feinen Samstag. Ich bin die Dagmar, ihr hört euren Wohlfühlsender. Fein, dass wir bei euch laufen. Bei uns bekommt ihr gute Nachrichten, Trends, Tipps, die euch das Leben leichter machen und natürlich auch lässige Songs. Nonstop, wir sind schon die Nächsten. Habt ein tolles Wochenende.
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1: Eigentlich bin ich ganz anders. Ich komme nur viel zu selten dazu. Ödön von Horvath, ungarischer Schriftsteller.
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1: Und es gibt sie doch. Einhörner. Zumindest werden Narwale wegen ihrem langen Stoßzahn, der spiralförmig aus ihrem Mund wächst, als Einhörner des Meeres bezeichnet. Der Stoßzahn kann bis zu 3 Meter lang und 8 Kilo schwer werden. Mit ihm können die Narwale in bis zu 1500 Metern Tiefe Nahrung finden. Er wird aber auch als Waffe bei Revierkämpfen eingesetzt.
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